0: ist genau 5 Minuten vor 12. 5 Minuten vor 12.
1: Und wenn ich im Stadion oder im Stadion, so ein Snurrpool mit den Bills.